Herzlich willkommen zu unserer Sondersendung zum Eurovision Song Contest 2019. Falls ihr live zuhört, macht doch mal ein Tippspiel daraus. Falls ihr eine Wiederholung hören solltet, schaut euch unbedingt den Contest an. Jedes Jahr bringt uns der Contest zum Lachen, zum Weinen, zum Ausrasten. So auch dieses Mal. Ich will nicht lange drum rumreden, sondern direkt mit den Acts beginnen. Zum ersten Malta, dann Albanien und schließlich die Tschechische Republik.

Auf Start Nummer 4 startet Deutschland dieses Jahr mit dem Act Sisters. Sisters singen übrigens Sister. Die Buchmacher sind nicht sonderlich begeistert und es wird ein schlechtes Abschneiden vorausgesagt. Im Anschluss daran hören wir Russland, dann Dänemark und San Marino. Auf der 8 folgt das Land Nordmazedonien, wie es sich mittlerweile nennen darf, gefolgt von Schweden, Slowenien und Zypern auf der 11.

Nun folgt einer meiner persönlichen Favoriten, nämlich Niederlande. Für die Niederlande singt Duncan Lawrence den Song Arcade. Und meiner Meinung nach war sowohl Auftritt als auch Song im Halbfinale super. Warten wir mal das Ergebnis ab. Danach hören wir Griechenland, Gastgeber Israel, Norwegen und Großbritannien.

Island sticht dieses Jahr musikalisch und optisch stark heraus mit der Band Hatari. Darauf folgend hören wir Estland, dann einen weiteren Favoriten von mir, nämlich Weißrussland in Form von Sena und dem Song Like It. Schließlich spielen wir noch Aserbaidschan, Frankreich, Italien und Serbien.

Einen letzten persönlichen Favoriten habe ich noch für euch, nämlich die Schweiz in Form von Luca Henny und dem Song She Got Me. Die Gesamtperformance war einfach überragend im Halbfinale und ich glaube, der Song könnte ziemlich weit oben landen. Eine weitere Top-Performance bat Australien. Sie starten auf der Nummer 25. Die Sängerin heißt Kate Miller-Heidke und sie singt den Song Zero Gravity. Zuletzt folgt noch der Song aus Spanien von Mickey namens Lavender.

Das waren alle 26 Starter aus dem Finale. Im Halbfinale wurden insgesamt schon 15 andere Acts aussortiert. Nichtsdestotrotz wollen wir diese kurz anspielen, falls ihr noch die Energie für habt. Darunter sind große Acts und große Namen wie auch The Root. Der DJ, der viral sehr bekannt wurde mit dem Song Sandstorm, hat es leider nicht ins Finale geschafft, aber auch viele, viele andere Acts. Zunächst hören wir die Ausgeschiedenen aus dem ersten Halbfinale, nämlich Montenegro, Finnland, Polen, Ungarn, Belgien, Georgien und Portugal.

aus dem zweiten Halbfinale mussten uns 8 Acts verlassen. Dazu zählen Armenien, Irland, Moldau, Lettland, Rumänien, Österreich, Kroatien und Litauen. Darunter ganz nette Songs, aber auch schlechtere, die es einfach in dieser Konkurrenz nicht schaffen konnten. Ich persönlich fand das zweite Halbfinale stärker als das erste. Leider mussten uns mehr Acts verlassen als im ersten. Aber was soll man machen? Das Würfelglück entscheidet einfach manchmal. Aber nun viel Spaß mit den Ausgeschiedenen des zweiten Halbfinals.

Das war's soweit mit der Sendung zum Eurovision Song Contest 2019. Falls ihr noch Lust und Laune habt und die Sendung noch ein paar Minuten dauert, dann hört ihr jetzt noch die letzten Gewinner des Eurovision Song Contests. Wir fangen natürlich an mit der Gewinnerin des letzten Jahres aus Israel, Netta, und dem Song Toy, und dann arbeiten wir uns nach hinten durch. Ansonsten wünsche ich euch viel Spaß beim anstehenden Eurovision Song Contest, und falls ihr ihn verpasst haben solltet, schaut ihn gerne in der Wiederholung nochmal an. Links dazu findet ihr auf eurovision.de und eurovision.tv. Auf Wiederhören und bis dann!

Ein herzliches Hallo nach draußen. Nebula Luna hier mit der Sendung Brand New in der Woche Nummer 16. Wir fangen gleich an mit einer Band namens Giant Rooks, die, man mag es vom Sound her vielleicht gar nicht so hören, aber eine deutsche Indie-Pop-Band aus Hamm ist, die dieses Jahr auf Deutschland-Tournee gehen wird. Zunächst zusammen mit Annenmay Kantereit, aber dann auch auf eine eigene Tour. Nun hören wir in 3 Songs ihrer aktuellen EP rein, die sich Wild Stare nennt. Zum einen ist es der Song selber, Wild Stare, dann 100 MG und Went Right Down.

Wir stellen euch die neueste Musik heute vor und dazu zählt eine US-Black-Music, Rapperin, Sängerin, man kann es nicht wirklich sagen, was sie nun endlich ist. Lizzo heißt sie. Sie hat jetzt ihr Album rausgebracht, unter anderem ist Missy Elliott drauf, aber auch Gucci Mane wirkt bei einem Track mit. Das Album nennt sich 'Cause I Love You und ihr hört jetzt daraus die drei Songs 'Cause I Love You, Exactly How I Feel mit Gucci Mane und den Track Juice.

Weiter geht es mit einer Sängerin namens Jade Elizabeth Bird aus Großbritannien. Sie ist Sängerin, Songwriterin und Musikerin, nennt sich kurz Jade Bird. Nun hat sie ihr Debütalbum veröffentlicht, das sich Jade Bird nennt. Und daraus hören wir nun die drei Songs My Motto, I Get No Joy und Ruins.

Nun kommen wir zu einem Künstler aus London namens Lois Carner. Er heißt mit bürgerlichem Namen eigentlich Benjamin Coyle Lana. Das hat den Hintergrund, dass er für seinen Künstlernamen seine beiden Nachnamen nahm und die Anfangsbuchstaben vertauschte. Damit spielt er ironisch auf seine Leseschwäche und sein ADHS an. Nun hat er sein zweites Studioalbum namens Not Waving But Drowning veröffentlicht und wir hören daraus die Songs Ottolenghi, Loose Ends und Désolé, Brilliant Corners.

Unser nächster Act nennt sich The Tallest Man on Earth. Dabei handelt es sich um Christian Mattsson, ein Singer-Songwriter aus Schweden. Und der gute Mann ist nur 1,70 Meter etwa groß. Also The Tallest Man on Earth ist er nicht wirklich. Aber seine Musik lässt sich hören. Sein neu veröffentlichtes Album heißt I Love You, It's a Fever Dream. Und daraus hören wir I'm a Stranger Now, The Running Styles of New York und schließlich What I've Been Kicking Around.

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2: Die nächste Band im Bunde ist eine Indie-Pop-Band aus Santa Monica, Kalifornien. Sie nennt sich Cayucas, hieß davor noch Oregon Bike Trails. Zu ihren Genres gehören nicht nur Indie-Pop, sondern auch Surf-Pop oder Lo-Fi. Die Band wurde von zwei Brüdern gegründet, nämlich Zach und Ben Udin. Und ihr neues Album umfasst. Und ihr neues Album Real Life umfasst unter anderem die Songs Jessica, WJ, Real Life und auch Winter of 98.

Unter einer Supergroup in der Musik versteht man eine Gruppierung von Künstlern, die einzeln recht erfolgreich sind, aber sich einfach nochmal zusammenschließen, um gemeinsam Musik zu machen. Bei LSD handelt es sich um eine sogenannte Supergroup. Sie besteht aus Labyrinth, Sia und Diplo. Damit ergibt sich der Name LSD. Und diese drei tollen Künstler beglücken uns mit einem Album, das sich schlichtweg nennt Labyrinth, Sia und Diplo Present LSD. Aus diesem Album hören wir die drei Singles Thunderclouds, No New Friends und Genius.

lehne mich mal so weit aus dem Fenster und behaupte, dass sie die nächste Künstlerin kennt, aber eventuell nicht zwangsläufig unter dem Namen Marina, sondern eher unter Marina and the Diamonds. Allerdings entschied sich die walisische Künstlerin and the Diamonds fallen zu lassen und nur noch als Marina aufzutreten. Diesen Schritt besiegelt sie nun mit einem neuen Album namens Love, worauf dann der zweite Teil Fear folgt. Somit ergibt sich Love and Fear. Aus dem ersten Teil Love hören wir die drei Songs Handmade Heaven, Superstar und Orange Trees. 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

Das war's auch schon fast mit unserer Sendung, aber zum Schluss habe ich noch Glenn Hansard für euch, dem einen oder anderen bekannt als Darsteller aus dem Film Once, wofür er natürlich auch den Academy Award für besten Song erhalten hat. Allerdings wird er schnell auf das nur reduziert. Dabei released er so viele tolle Songs und so viele tolle Alben. Sein neuestes Stück nennt sich This Wild Willing und daraus folgen nun die Songs Brothers Keeper, Fool's Game und Leave a Light.

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0: Ein Hallo nach draußen. Ihr hört Nebula Luna und ich bin Idimidi, auch bekannt als Alex. Ich präsentiere euch heute eine neue Playlist. Ihr habt vielleicht German Nummer 1 gehört oder Hashtag 1. Und jetzt kommen wir zur zweiten Ausgabe. Also deutsche Songs, die einfach ans Herz gehen. Mit Botschaft, poetische Songs. Und ja, der erste ist von Casper aus seinem neuen Album Lang lebe der Tod, das dieses Jahr erschienen ist. Hört ihr den Song Meine Kündigung?
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0: Das waren Annenmay Kantereit mit Barfuß am Klavier. Wenn ihr schon mal überlegt habt, warum heißen die so komisch, das sind die Nachnamen. Das sind die Nachnamen der Bandmitglieder Christopher Annen, Henning Mai und Severin Kantereit. Ja, so einfach ist es manchmal. Und schon kommen wir zum nächsten Act. Groß geworden in Ravensburg, wo unser Sender herkommt. Lotte, ganz groß im Kommen dieses Jahr. Mit einer neuen Single von ihr, und zwar Wer wir geworden sind.
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Enno Bunger mit Regen war mir jetzt auch neu, aber hat sich mal gelohnt reinzuhören, finde ich. Als nächsten Act haben wir Joris, Bis ans Ende der Welt, eine wunderbar rauchige Stimme. Ein toller deutschsprachiger Künstler. Hören wir doch mal rein.

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1: Finn war das mit Regenmädchen. Ein wunderbar langsamer Song, hat mir sehr gefallen. Als nächstes kommen wir zu einer, ja, ich würde schon sagen, etablierten deutschen Künstlerin, nämlich Annette Luisa. Und sie covert einen Song von Philipp Poisel, der da wäre, Wie soll ein Mensch das ertragen? Und ich bin vorsichtig bei Cover, manchmal sind sie weitaus schlechter als das Original. Aber ich finde, die Version von Annette Luisa kann da mithalten.

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Ein wundervoller Song, Philipp Dittberner mit In deiner kleinen Welt. Als nächstes kommen wir zur Band OK Kid. Muss man eher dem Bereich Hip-Hop schon zuordnen. Es ist wieder Februar, heißt der Song. Anfangs hieß die Band noch Jona S. mit einem Doppelpunkt in der Mitte. War aber nicht so ganz catchy. Drum heißt man nun OK Kid. Ja, hören wir doch mal rein in den Song.

Ja, ich finde das ganz cool, dass wir ein paar eher unbekanntere deutsche Künstler vorstellen. Das hier gerade eben war Lea mit Kennst du das? Kennt ihr sie? Ich kannte sie bis vor kurzem nicht, aber muss man sich wohl merken. Wenn man Marie liest mit Doppel-I, könnte man meinen, es handelt sich um einen weiblichen Act, um einen weiblichen Solo-Act. Aber nein, es ist eine Band. Hatte bereits zwei Singles. Die eine Single hieß Sommer auf Gleis 8, die zweite Zusammen aus dem Debütalbum Bahnfrei. Und jetzt hört ihr die dritte Single-Auskopplung, Wenn du willst.

Das war Marie Bothmer mit Es braucht Zeit. Zerbrechlich und stark zugleich. Wir kommen zu Fortuna Ehrenfeld und deren Song Zwei Himmel. Auf ihrer Homepage schreiben sie: Schaut doch bitte auf Fatze wegen Terminen und auf YouTube für den anderen Kram. Das ganze Virale, je Schisse und Einpflegen und tralala geht uns auf den Sack. Fett geschrieben. Wenn das nicht sympathisch ist, weiß ich auch nicht. Hören wir doch mal in deren Werk rein.

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Es sieht ganz so aus, als würden wir die Sendung mit zwei bekannteren deutschen Acts abschließen. Ihr habt ihn vermutlich erkannt, das war Max Giesinger und sein Song Nicht so schnell. Ich verabschiede mich für diese Sendung hier, German Nummer 2. Es hat riesen Spaß gemacht. Ich hoffe, wir hören uns wieder. Und zum Abschluss gibt es noch Clüso für euch und sein Song Erinnerungen. Viel Spaß und ein Tschüss von hier.

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Ein Hallo nach draußen, ihr hört Nebula Luna und ihr seid hier richtig bei der Music Week Nummer 18 2019. Wir spielen für euch neue Releases von namhaften Künstlern, von ganz neuen Erscheinungen im Musikhimmel. Unter anderem haben wir heute für euch Pink, Fettes Brot, Ludovico Einaudi, Matt Simmons, verschiedene Musikrichtungen, Van Holzen unter anderem auch hier, Deutsch, Englisch, alles querbeet. Teils hören wir neue Alben rein, teils hören wir auch einzelne Singles von Künstlern. Und mit 4 verschiedenen Singles fangen wir an. Unter anderem stellt uns Juli die neue Single Fahrrad vor. Kygo und Rita Ora zusammen den Song Carry On aus dem anstehenden Film Pokémon Detective Pikachu. Johannes Oerding singt für uns an guten Tagen. Und Sum 41 macht's ein bisschen rockiger in Out for Blood.

0: Kommen wir zur britischen Singer-Songwriterin Gabrielle Aplain. Ihr erstes Album English Rain war auch außerhalb Englands ein Riesenerfolg. Nun veröffentlicht sie neue Singles, unter anderem Nothing Really Matters. Diesen Song spielen wir jetzt. Gefolgt von Dancing in the Dark, ein Bruce Springsteen-Song, neu interpretiert von ihr, Trevor Horn und dem Psalm Orchestra. Und zuletzt hören wir die Piano-Version von Nothing Really Matters.
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Man muss Castingsendungen wie DSDS stets mit einem kritischen Auge betrachten. Allerdings hat sich vor allem DSDS dieses Jahr wieder ein bisschen mehr Mühe gegeben, was das Finale angeht. Dort wurden 4 Songs vorgestellt. Jeder der 4 Finalisten durfte einen vorsingen. Und nun hören wir in die 4 CD-Versionen dieser Singles rein. Die erste nennt sich Good Things, gesungen von Alicia Ava Bysshe. Dann kommt Nick Ferretti mit Anyone Else, Joanna Kesenchi mit Like a Fool und zuletzt der diesjährige Gewinner Davin Herbrüggen mit The River.

kommen wir zu einer deutschen Rockband aus Ulm namens Van Halsen. 2009 haben sie zunächst unter dem Namen Rockfish mehr als 200 Konzerte gespielt. Im Mai 2015 nahm Van Halsen am Bandförderprogramm Popcamp des Deutschen Musikrats teil und gewann 2015 den Bandförderpreis Play Live. Es folgten Auftritte auf dem Southside Musikfestival und viele andere. Jetzt hören wir aus dem neuen Album Regen, Alle meine Freunde, Regen und Irgendwas.

Wenn man an einen italienischen Komponisten und Pianisten denkt, fällt einem schnell der Name Ludovico Einaudi ein. Er bezeichnet sich selbst gerne als Minimalist in der Musik, doch überwiegend wird er der Neoklassik zugeordnet. In diesem Jahr veröffentlicht er eine Serie von Alben namens Seven Days Walking und aus dem Teil Day 2 hören wir A Sense of Symmetry, Birdsong und Fox Tracks.

nachdem wir heute schon eine britische Singer-Songwriterin da hatten, kommen wir jetzt zu einem männlichen Singer-Songwriter namens Luxitel Singh. Sein indischer Nachname geht auf seine indischen Großeltern zurück, jedoch lebt er schon seit der zweiten Generation in Großbritannien. Sein Debütalbum The Fire Inside konnte im Jahr 2014 leider nicht die Top 40 der UK-Charts erreichen, doch das hielt ihn nicht davon ab, unermüdlich weiter Musik zu machen. Nachdem er 2017 Time is a Riddle veröffentlicht hat, folgt nun sein Album A Golden State. Aus diesem hören wir Race Well, Lover und Los Angeles.

Die deutsche Hip-Hop- und Pop-Gruppe Fettes Brot besteht aus den Mitgliedern Dr. Renz, auch bekannt als Martin, Van Dreyer, König Boris, Boris Lauterbach und Björn Beton, auch bekannt als Björn Warns. Sie stammen ursprünglich aus dem Kreis Pinneberg in Schleswig-Holstein, aber nennen mittlerweile Hamburg ihre Heimat. Ihr neues Album Love Story erschien jetzt am 3. Mai und wir spielen daraus drei Songs an. Du driftest nach rechts, Denkst du und Robot Girl.

Pink schreibt sich selber sehr gerne mit dem Ausrufezeichen im Namen, kommt ursprünglich aus Doylestown in Pennsylvania und heißt bürgerlich Alicia Beth Moore. Sie hat nicht nur schon einige Grammys gewonnen, nein, sie hat auch 40 Millionen Alben verkauft und 70 Millionen Singles. Das macht sie zu einer der erfolgreichsten Künstlerinnen der Gegenwart. Sie ist natürlich bekannt für ihre extrovertierten Bühnenauftritte und es wird wahrscheinlich auch jetzt wieder der Fall sein in ihrer anstehenden Tour. Ihr Album heißt Hurts to be Human und der Song Walk Me Home war recht erfolgreich daraus. Allerdings hören wir jetzt drei andere Songs, nämlich Can We Pretend featuring Cash Cash, Hurts to be Human featuring Khalid und Hustle. 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

Matt Simons ist ein US-amerikanischer Singer-Songwriter. Er studierte am Purchase Conservatory of Music der State University of New York Jazz und Saxophon. Darauf folgte eine Karriere als Singer-Songwriter. 2009 erschien seine erste EP Fall in Love. Bekannt wurde er mit der Single Catch and Release und in diesem Jahr wurde der Song We Can Do Better hoch und runter gespielt im Radio. Aus seinem Album After the Landslide hören wir nun aber drei andere Songs, nämlich Open Up, Dust featuring Betty Who und Amy's Song.

0: Das war's auch schon fast mit der dieswöchigen Sendung. Zuletzt möchte ich euch Mahalia vorstellen. Sie schrieb nicht nur ihren ersten Song im Alter von 8, nein, sie unterschrieb auch ihren ersten Major-Plattenvertrag im Alter von 13. Seither bringt sie unerlässlich neue Songs raus. Unter anderem hören wir jetzt mal rein in Grateful, Do Not Disturb und, falls noch Zeit bleibt, Surprise Me. Wenn ihr wollt, hören wir uns bald wieder. Bis dann.
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0: herzlich willkommen. Music Week Nummer 19 steht an von Nebula Luna. Und wir wollen wieder ganz, ganz frische und neue Musik hören. Unter anderem sind dabei heute Lotte, Silbermond, Rammstein, Sierra, aber auch die 257ers, Schandmaul und ganz, ganz, ganz verschiedene Musikgenres. Ihr könnt euch auf ganz, ganz viel freuen hier. Wir fangen direkt an mit der Künstlerin aus Ravensburg namens Lotte. Hier steht ein neues Album an dieses Jahr und die erste Single daraus ist erschienen, die sich Schau mich nicht so an nennt. Darauf folgt die neue Single von Crow zusammen mit Mayan. 1975 und außerdem haben wir einen neuen Song von Silbermond hier namens Mein Osten. Viel Spaß!
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Das letzte Album von Rammstein namens Liebe ist für alle da erschien 2009. Nun war es wohl an der Zeit, dass ein neues Album erscheint, das sich Rammstein nennt. Und wenn man Gerüchten glauben mag, dann nimmt Rammstein wohl Abstand von seinen pyrotechnischen Tourneen. Die Band wird wohl mehr auf Lichteffekte setzen. Zwei Songs aus dem neuen Album sind bereits erschienen. Und zwar sind das Radio und Deutschland. Und diese beiden hören wir uns jetzt an.

Die R&B-Künstlerin Ciara hatte im Jahr 2004 zusammen mit Missy Elliott den Hit One Two Step aus ihrem Album Goodies. Seither ist es etwas ruhiger um sie geworden. Es kamen zwar noch ein paar Songs raus, die sich in den Charts platziert haben, aber sie konnte keinen weiteren großen Hit verbuchen. Aus ihrem neuen Album Beauty Marks hören wir Thinking About You, dann das Duett mit Macklemore, I Love Myself und schließlich Those.

Kommen wir nun zum Duo Nie und Nimmer. Die Band besteht aus Sänger Hayat und Rapper Mo. Sie lernten sich 2005 in einem Berliner Musikstudio kennen und machen seither zusammen Musik. 2006 waren sie unter anderem mit dem R&B-Sänger Neo auf Deutschlandtournee. 2014 starteten sie das Projekt Nie und Nimmer und veröffentlichten die Debüt-EP Wüstenstaub. 2016 folgte das Album Zeitpunkt X und nun ist unter dem Label Warner Music das Album Laute Stille veröffentlicht worden. Daraus hören wir Laute Stille, Armee und Foto im Regal.

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Der amerikanische DJ und Produzent Diplo arbeitet nicht nur mit anderen Künstlern zusammen, man kennt ihn auch als Teil von Major Lazer und LSD. Nun hat er eine Solo-EP veröffentlicht, woraus wir drei Songs hören. Hold You Tight, Win-Win featuring Tove Lo und Give Them featuring K-Lo.

Wir kommen nun zu Simel, auch bekannt als Brian Fennell. Zuvor war er aktiv in der Indie-Band Barcelona. Nun ist er aber solo unterwegs. Sein Debüt-Solo-Album nennt sich Simel und ist nun erschienen. Aus diesem tollen Werk hören wir nun Where's My Love, Clean Eyes und Girl.

Die 257ers sind ein deutsches Hip-Hop-Duo aus Essen. Die Gruppe besteht aus den Rappern Daniel Schneesin Schneider und Mike Rohleder. Zudem gibt es noch Jules, der als Ehrenmitglied in Erscheinung tritt. Sehr bekannt wurde 2016 ihre Single Holz, die unter anderem Platin erhielt. Nun ist ihr neues Album Alpaca erschienen und daraus spielen wir Gravitation, Stabile Seitenlage und AKK Enfehlet featuring Captain Jack.

Der kanadische Sänger Mike Milosch und der dänische Instrumentalist Robin Hannibal formen die Gruppe Rye. Ihr neues Album Spirit wird von Kritikern gefeiert. Unter anderem wirkt auch Olafur Arnalds in einem Song mit. Das ist auch der zweite, den wir heute spielen, namens Patience. Davor hören wir Needed und im Anschluss Awake.

Die Band Schandmaul wurde im Sommer 1998 von 6 Musikern aus München und Umgebung gegründet. Genretechnisch sind sie eine deutschsprachige Mittelalter-Folk-Rock-Band. Neben klassischen Instrumenten wie Bass, Schlagzeug, akustische und E-Gitarre spielen sie auch mit mittelalterlichen Instrumenten, zum Beispiel einer Schalmei, einer Drehleier, einer Flöte, Pfeife, Dudelsack, Zister und Laute. Außerdem spielen sie auch Folkinstrumente, eine Geige oder ein Akkordeon. Ihr seht also, hierbei handelt es sich um Vollblutmusiker. Ihr neues Album heißt Artus und wir hören daraus Auf und Davon, Die Insel und Der weiße Wal.

Vielen Dank, dass ihr mit uns auf die Musikwoche Nummer 19 zurückgeblickt habt. Zum Abschluss möchte ich euch noch Alman Brown vorstellen. Er ist ein Singer-Songwriter aus London und veröffentlichte soeben sein neues Album Darling, It'll Be Alright. Wir hören nun Shapes in the Sun, Home und Lonely Hearts Los Angeles.

Ein Hallo nach draußen und willkommen zur Sendung German, Woche 17, 2019. Wir werden heute sehr viele verschiedene Musikrichtungen bedienen, sei es Alternative, Electronic Music, Rap, aber auch sonst irgendwas, was ihr auch immer euch vorstellen könnt. Bleibt einfach dran. Wir fangen gleich an mit der deutschen Künstlerin Mine, die unter anderem ein tolles Album mit Fatoni rausgebracht hat, namens Alle Liebe nachträglich. Nun ihr Soloalbum Klebstoff, was ich absolut hammergeil finde. Und ihr hört daraus die drei Songs 90 Grad, Einfach so und Klebstoff.

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1: Ja, und ich hoffe, dass du das noch fühlst.
0: Ja.
1: Zukunfts-Ich.
0: Oh, sehr schön.
1: Ich mache jetzt auf Stopp.

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1: Das war Mine und weiter geht es mit einer weiteren deutschsprachigen Songwriterin namens Alexa Faeser. Sie veröffentlicht nach und nach Songs unter verschiedenen EPs, aktuell abgeholt mit den 7 Songs. Ich glaube mal, dass sie nach und nach ein Album somit released. Sie sagt von sich, wenn man in einem Song die Wahrheit sagt, dann kann man das auch ganz leise tun. Die Wahrheit ist lauter als 100 Rammstein-Konzerte. Ich weiß nicht, ob das jetzt eine Kritik an Rammstein-Konzerten ist und falls ihr Fans seid, nimmt das nicht so ernst. Hört euch ein bisschen Alexa Faeser an. Genauer gesagt die 3 Songs Abgeholt, 1A und Tempelhofer Feld featuring dieser Star.

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Nun kommen wir zu einem Artist, den ihr gerade schon gehört habt in einem Featuring. Es handelt sich um Dieser Star, ein Rapper, der sich gerne als Antikapitalist, Antiimperialist und Antifaschist bezeichnet, aus Hamburg stammt und jetzt sein neues Album Bohemian über einen Major-Vertrag veröffentlicht. Da kommt natürlich die Frage auf, inwiefern diese Major-Strukturen seiner Kapitalismus-Kritik in Einklang zu bringen ist. Und er meint, er muss das eben so vermarkten, um über die Runden zu kommen. Und wenn er mal 10 Millionen auf dem Konto hat, würde er seine Musik verschenken. Schauen wir mal, ob es soweit kommt. Jetzt hören wir aber die beiden Songs Nikes und McDonald's, featuring Blinker und Philipp Dittberner, gefolgt von Hoffnung und Melancholie, ebenfalls mit Philipp Dittberner. Und passend zum Release von CB6 hören wir noch den Capital Bra Song Schon auf.

Bisher waren wir rein deutschsprachig unterwegs. Nun kommen wir aber zu einer deutschen Sängerin, die Englisch singt. Und zwar kennt ihr sie wohl vermutlich alle von ihrem damaligen Eurovision Song Contest Sieg Lena Mayra Landrut. Auch sie hat ein neues Album draußen, Only Love L. Und daraus hören wir die Songs Don't Lie to Me, Private Thoughts und Boundaries.

Unser nächster deutscher Künstler hat über 1 Million Fans auf Instagram, mehr als 330.000 Facebook-Fans und 300.000 YouTube-Abonnenten. Das schaffen vermutlich nicht so viele deutsche Acts, deswegen handelt es sich hier auch um einen Teenie-Schwarm, nennen wir ihn mal so, und zwar Mike Singer. Und Mike Singer hat ein neues Album namens Trip veröffentlicht, unter anderem mit den Songs Ulala featuring Unique, Taub und Bon Voyage.

Wir stellen in unserer Sendung ja nicht nur Instagram und YouTube-Stars vor, sondern wir tauchen ab und an auch mal in die Indie-Szene ab. Dazu würde ich Christian Löffler zählen. Er ist jetzt nicht der allerbekannteste DJ oder Produzent von elektronischer Musik. Aber ich denke, sein neues Album lässt sich hören. Es heißt Graal Prologue. Unter anderem hören wir davon Running featuring Josephine Philipp, Rye und Like Water featuring Mona. Er meint, dass er gerne Geschichten erzählt innerhalb seiner musikalischen Werke. Er ist nebenher auch Maler und Fotograf. Hören wir mal rein und lassen wir uns von seinen Geschichten faszinieren.

Wir hatten heute schon Künstler aus Hamburg hier. Nun schließt sich Flo Mega an. Er kommt aus Bremen und saß bereits mit 5 Jahren vor einem selbstgebauten Drumset aus Kochtöpfen und Teetassen. Nun hat er sein neues Studioalbum namens Bams rausgebracht. Daraus hören wir die Songs 1001 Stadt featuring Vanya Janeva, Niemand ist wie du und Fertig. Komm, wir

Das Rap-Duo Sixten nimmt bekanntlich kein Blatt vor den Mund, so zum Beispiel 2015 in ihrem Debütvideo Deine Mutter. Das Duo besteht aus Nura und Juju. 2019 sind die beiden solo unterwegs. Deshalb spielen wir die beiden Solo-Songs Jaya von Nura featuring Tretman und Bling Bling von Juju.

Manch einer sagt, dass jeder, der im Sommer 2016 auch nur 5 Minuten Radio gehört hat, Vincent Weiss kennt. Trifft das auch auf euch zu? Auf jeden Fall werdet ihr jetzt 3 Songs aus seinem Album irgendwie anders hören. Dazu zählen Kaum erwarten, Hier mit dir und Pläne.

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1: Wenn man als Künstlerin oder Künstler noch keine eigene Künstlerseite auf laut.de hat, dann ist man wirklich noch am Anfang. Ellie Neumann sagt von sich selbst, sie ist Musikerin und Schauspielerin seit der Geburt. Ihre erste EP Hohes Fieber ist jetzt überall erhältlich. 2018 hat sie in dem Film Wach mitgespielt von Regisseur Kim Frank. Den kennt ihr vermutlich von der Band Echt, ist ansonsten häufig Regisseur von Musikvideos. Aber nun kommen wir zu Ellie Neumann und ihren drei Songs Monster, Was ist denn los und Maybe Baby.

Nun sind wir am Ende der Sendung angekommen. Beschließen wird die Sendung Bowser, featuring Summer Jam und Guadalajara. Und wenn noch Zeit bleibt, hört ihr den Song Mary. Danke fürs Zuhören und wir hören uns.

Ein Hallo nach draußen und willkommen zur Sendung German Woche 17 2019. Wir werden heute sehr viele verschiedene Musikrichtungen bedienen, sei es Alternative, Electronic Music, Rap, aber auch sonst irgendwas, was ihr auch immer euch vorstellen könnt. Bleibt einfach dran. Wir fangen gleich an mit der deutschen Künstlerin Mine, die unter anderem ein tolles Album mit Fatoni rausgebracht hat, namens Alle Liebe nachträglich. Nun ihr Soloalbum Klebstoff, was ich absolut hammergeil finde. Und ihr hört daraus die drei Songs 90 Grad, Einfach so und Klebstoff.

herzlich willkommen zu Nebula Luna Planet Sirius. Wir spielen für euch heute die Soundtracks aus bekannten Serien. Genauer gesagt geht es um die Top IMDb bewerteten Serien und deren Soundtracks. Und nein, auf der 1 befindet sich nicht Game of Thrones. Soweit kann ich schon mal spoilern. Aber ihr werdet ansonsten keine Story-Spoilers hier erhalten. Bevor wir in die Top 10 IMDb TV-Series einsteigen werden, spielen wir ein paar Soundtracks, die es nicht in die Top 10 geschafft haben. Dazu gehört zum Beispiel der Main Title von Westworld von Ramin Djawadi, der auch für die Game of Thrones Titelmelodie verantwortlich ist. Dann haben wir Daniel Lichts Blood Theme von Dexter, Jeff Russo and the Prague Philharmonic mit dem Main Theme aus Fargo und Jim Croce mit You Don't Mess Around with Jim from Stranger Things Soundtrack. Zu den Platzierungen. Westworld ist auf der 18, Dexter auf Platz 14, Fargo auf der 13 und Stranger Things auf der 11.

Auf Platz 10 unserer Hitliste sind die Sopranos. Die Serie handelt vom neuen New Jersey Mafia-Boss Tony Soprano, der persönliche und professionelle Probleme hat und daraufhin professionelle psychiatrische Hilfe sucht. Zum Soundtrack gehören Songs von Frank Sinatra, It Was a Very Good Year, The Drifters featuring Ben E. King, The Magic Moment und Dean Martin mit Powder Your Face with Sunshine.

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1: Auf der 9 befindet sich True Detective, ein Crime-Mystery-Drama, dessen dritte Staffel im Januar 2019 gestartet ist. Jede Staffel ist in sich abgeschlossen und es spielten bereits große Stars mit, darunter Matthew McConaughey, Colin Farrell, Woody Harrelson und Rachel McAdams. Aus dem Soundtrack hören wir Lara Lynn und The Only Thing Worth Fighting For, Algiers mit Blood und Washti Bunyan mit Train Song.

kommen wir auf der 8 zur Serie, die unter anderem Jennifer Aniston groß gemacht hat, Friends, sozusagen der Vorgänger von How I Met Your Mother. Die Serie handelt von 6 20- bis 30-Jährigen, die als Freunde in Manhattan leben. Wir hören den Titelsong von The Rembrandts, I'll Be There For You, I Go Blind von Hootie and the Blowfish und In My Room von Grant Lee Buffalo.

Wir springen von einer bekannten Sitcom zu einer düsteren Serie namens Tschernobyl, ein weiteres HBO-Meisterwerk. Der Soundtrack wird von der berühmten isländischen Cellistin, tja, wie heißt der Name nun, Hildur Gudnadottir, man weiß es nicht, beigesteuert. Und wie schon bereits erwähnt, es handelt sich um ein recht düsteres Werk. Die Serie Tschernobyl auf der 7.

Auf der 6 befindet sich eine Serie von HBO, die ich selber noch nicht gesehen habe, und zwar The Wire. Bei The Wire geht es um die Drogenszene in Baltimore, die durch die Augen von Drogendealern, aber auch von Einsatzkräften der Polizei beleuchtet wird. Es ist ein Crime-Thriller-Drama und zum Soundtrack gehören Way Down in the Hole von The Blind Boys of Alabama, Oh My God von Michael Franti und Spearhead und 16 Tons von The Nighthawks.

Nachdem wir jetzt zwei düstere Serien hatten, kommen wir nun zu einer Comedy, nämlich Rick and Morty. Die Animationsserie wurde von Justin Roiland und Dan Harmon kreiert. Dan Harmon ist unter anderem auch für die Serie Community verantwortlich. Rick and Morty ist dabei sehr oft sehr surreal, besitzt Sci-Fi-Anleihen und springt gerne mal in der Zeit oder von Universum zu Universum. Nun hören wir mal in den Soundtrack hinein.

steigen wir nun in die Top 3 der bestbewerteten Serien auf IMDb ein. Den Bronzeplatz erklimmt Band of Brothers, Wir waren wie Brüder, aus dem Jahre 2001. Eine historische Miniserie, die eine Kompanie der US Army im Zweiten Weltkrieg darstellt. Auch hierbei handelt es sich um eine anspruchsvolle Serie von HBO mit einer Durchschnittsbewertung von sage und schreibe 9,5 Sternen. Der Soundtrack ist eine Zusammenarbeit von Michael Kamen und dem Londoner Metropolitan Orchestra.

Der Silberrang geht an Game of Thrones, das Lied von Eis und Feuer. Insgesamt kämpfen dort 9 noble Familien um den sogenannten Eisernen Thron, die Herrschaft über gesamt Westeros. Sie lief von 2011 bis 2019 und ist nun komplett beendet. Viel mehr möchte ich auch nicht verraten in diesem Moment. Hören wir lieber ein wenig in den Soundtrack rein, und zwar in 3 Kompositionen von Ramin Djawadi. Zum einen die Titelmusik, dann Dragonstone und schließlich Light of the Seven.

Wie versprochen, nur die Nummer 1. Und nicht nur auf IMDb, sondern auch auf Moviepilot ist diese Serie vor Game of Thrones gelistet. Es handelt sich mit 9,5 Sternen um Breaking Bad. In der Serie wird einem Highschool-Chemielehrer inoperabler Lungenkrebs diagnostiziert. Daraufhin beginnt er Crystal Meth zu kochen, um die finanzielle Sicherheit seiner Familie zu gewährleisten. Auch hieraus hören wir 3 Songs: Coop featuring Anna Brun, Coop Island Blues, Rodrigo y Gabriela mit Tamakun und In the Valley of the Sun von Buddy Stewart. Danke fürs Dranbleiben und

ganz ehrlich, Leute, natürlich wird er mit diesem Titel nicht den Hype erreichen, den er mit Think About Things gehabt hat. Aber er hat natürlich die Vorschusslorbeeren für seine Performance in Rotterdam. Wird er es damit auch bis aufs Siegerpodest schaffen? Ich habe da eher so meine Zweifel, aber ich lasse mich gerne eines Besseren belehren. Das war Dadi Frier, Orgán Amarid für Island mit 10 Years.

Ein Hallo nach draußen und willkommen zur Sendung German, Woche 17, 2019. Wir werden heute sehr viele verschiedene Musikrichtungen bedienen, sei es Alternative, Electronic Music, Rap, aber auch sonst irgendwas, was ihr auch immer euch vorstellen könnt. Bleibt einfach dran. Wir fangen gleich an mit der deutschen Künstlerin Mine, die unter anderem ein tolles Album mit Fatoni rausgebracht hat, namens Alle Liebe nachträglich. Nun ihr Soloalbum Klebstoff, was ich absolut hammergeil finde. Und ihr hört daraus die drei Songs 90 Grad, Einfach so und Klebstoff.